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Dem einen Gott, unserem Heiland, traft Herrlichkeit, Majestät, Kraft und Gewalt durch Jesus Christus, unseren Herrn, zu aller Zeit und für immer.

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1: 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Apostelgeschichte Kapitel 28, Versen 1 bis 15.
2: Unser Vater in dem Himmel, dein Name werde geheiligt, dein Reich komme. Dein Wille geschehe auf Erden wie im Himmel. Unser täglich Brot gib uns heute und vergib uns unsere Schuld, wie wir auch unseren Schuldigen vergeben. Und führe uns nicht in Versuchung, sondern erlöse uns von dem Übel. Denn dein ist das Reich und die Kraft und die Herrlichkeit in Ewigkeit. Amen.

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4: Die Glocke ist nun 9 mit 48 Minuten.
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Ich lade euch an, eine Bibel zu nehmen und einzuschalten, um Gott sein Wort zu studieren. 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